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10: Ich bin Selina Urech. Guten Morgen. Der Schweizer Städteverband fordert einen nationalen Hitzeaktionsplan. Die Städte seien für ein anderes Klima gebaut worden, sagt der Aarauer Stadtpräsident Hans-Peter Hilfiger im Sonntagsblick. Nötig seien gemeinsame Lösungen von Bund, Kantonen und Städte sowie eine geregelte Finanzierung. Hilfiger nennt etwa mehr Grünflächen, weniger versiegelte Plätze und sogenannte Schwammstädte, die Regenwasser besser aufnehmen können. In Möriken im Aargau ist gestern Abend ein Waldbrand ausgebrochen. Der Brand hat starken Rauch verursacht. Die Bevölkerung wurde deshalb aufgefordert, Fenster und Türen zu schließen und Lüftungen sowie Klimaanlagen auszuschalten. Feuerwehr und Polizei waren vor Ort. Kurz vor Mitternacht gab Alert Swiss Entwarnung. Die Gefahr durch starken Rauch bestand nicht mehr. Der Tropensturm Lala hat sich vor Hawaii zu einem Hurrikan verstärkt. Auf der größten Insel Big Island gibt es bereits Überschwemmungen, Stromausfälle und gesperrte Straßen. Lala erreicht Windgeschwindigkeiten von bis zu 120 km pro Stunde. Meteorologinnen erwarten, dass das Zentrum des Sturms nahe der Südspitze von Big Island vorbeizieht. Ob der Hurrikan tatsächlich auf Land trifft, ist noch unklar. Heute gibt es einen Mix aus Sonne und Wolken. Zum Teil bringen die Wolken auch den lang ersehnten Regen und vereinzelt Gewitter. Die Temperaturen liegen trotz allem noch um die 30 Grad.
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2: Ich bin Selina Urech. Guten Morgen. Der Schweizer Städteverband fordert einen nationalen Hitzeaktionsplan. Die Städte seien für ein anderes Klima gebaut worden, sagt der Aarauer Stadtpräsident Hans-Peter Hilfiger im Sonntagsblick. Nötig seien gemeinsame Lösungen von Bund, Kantonen und Städte sowie eine geregelte Finanzierung. Hilfiger nennt etwa mehr Grünflächen, weniger versiegelte Plätze und sogenannte Schwammstädte, die Regenwasser besser aufnehmen können. In Möriken im Aargau ist gestern Abend ein Waldbrand ausgebrochen. Der Brand hat starken Rauch verursacht. Die Bevölkerung wurde deshalb aufgefordert, Fenster und Türen zu schließen und Lüftungen sowie Klimaanlagen auszuschalten. Feuerwehr und Polizei waren vor Ort. Kurz vor Mitternacht gab Alert Swiss Entwarnung, die Gefahr durch starken Rauch bestand nicht mehr. Der Tropensturm Lala hat sich vor Hawaii zu einem Hurrikan verstärkt. Auf der größten Insel Big Island gibt es bereits Überschwemmungen, Stromausfälle und gesperrte Straßen. Lala erreicht Windgeschwindigkeiten von bis zu 120 km pro Stunde. Meteorologinnen erwarten, dass das Zentrum des Sturms nahe der Südspitze von Big Island vorbeizieht. Ob der Hurrikan tatsächlich auf Land trifft, ist noch unklar.
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2: Die Schweizer Frauensprintstaffel hat an der EM in Birmingham Silber gewonnen. Damit haben sie erstmals überhaupt eine Medaille für eine Schweizer Staffel an einem Großanlass geholt. Trotz eines missglückten letzten Wechsels kamen sie knapp vor Polen ins Ziel. Gold ging an Großbritannien. Heute gibt es einen Mix aus Sonne und Wolken. Zum Teil bringen die Wolken auch den lang ersehnten Regen und vereinzelt Gewitter. Temperaturen liegen trotz allem noch um die 30 Grad.
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2: Ich bin Selina Urech. Guten Morgen. In Leukern ist eine 94-jährige Frau nach einem mutmaßlichen Verkehrsunfall tot aufgefunden worden. Ein Passant hat sie gestern Morgen tot auf einer Quartierstraße gefunden, wie die Kantonspolizei Aargau mitteilt. Neben ihr lag ihr umgestürzter Rollator. Die Polizei geht nach ersten Ermittlungen von einem Verkehrsunfall mit Fahrerflucht aus. Hinweise auf das beteiligte Fahrzeug oder die verantwortliche Person gibt es bisher nicht. Die Kantonspolizei sucht deshalb Zeuginnen und Zeugen. Valerie Dittli will trotz Widerstand aus der eigenen Mittepartei erneut für die Waadtländer Regierung kandidieren. Die Mitte-Politikerin hat dies in einem Interview mit Le Matin Dimanche angekündigt. Dittli steht wegen mehrerer Affären in der Kritik, unter anderem wegen einer umstrittenen Vereinbarung über 10'000 Franken im Zusammenhang mit dem Rückzug einer Strafanzeige gegen sie. Am 2. September entscheidet die Partei über ihre Kandidatur. Falls die Partei sie nicht unterstützt, schließe Dittli eine Kandidatur als Unabhängige nicht aus. Russland hat die ukrainische Hauptstadt Kiew erneut mit Raketen angegriffen. In der Stadt gab es Explosionen, in zwei Stadtbezirken brachen Brände aus. Die Feuerwehr war im Einsatz. Bürgermeister Vitali Klitschko forderte die Bevölkerung auf, in den Schutzräumen zu bleiben. Auch andere ukrainische Städte wurden mit Raketen, Gleitbomben und Drohnen angegriffen. Wegen fehlender Munition für die Luftabwehr hat Russland seine Angriffe zuletzt verstärkt. Heute gibt es einen Mix aus Sonne und Wolken. Zum Teil bringen die Wolken auch den lang ersehnten Regen und vereinzelt Gewitter. Temperaturen liegen trotz allem noch um die 30 Grad.
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3: Das ist der Sonntagmorgen hier bei Radio Melodie. Grüezi miteinander und ganz herzlich willkommen zu 2 Stunden Schlagerwelt. In diesen beiden Stunden ein Haufen Neuheiten, unter anderem von Vox Club, Adriano Caia, Sven Tangel, Brennholz, Ramona Martinez, Jordan Hansen, Berit Finke, Anna-Maria Zivko, die Stubentengang ist mit dabei und wir reden mit der Beatrice Igli und dem Alexander Rier über ihre aktuellen Projekte. Jetzt starten wir zuerst einmal mit Stixi und Sonja und ihrem neuesten Titel «Ein Herz fragt nicht». Gute Unterhaltung in den nächsten beiden Stunden wünscht der Werner Plüss.

0: Ein Herz fragt nicht. Der neueste Titel von der Appenzeller, das Dixie und Sonja haben gesungen. Sonja hat auch den Song natürlich produziert und komponiert. Und immer wieder hat es bei diesen beiden natürlich auch viel Autobiografisches mit dabei. Der Alexander Rier hat am letzten Sonntag bei «Immer wieder Sonntag» sein Papa, der Norbert Rier, mit einem ganz extra für ihn geschriebenen Titel «Von Mann zu Mann» überrascht. Auf dem Weg vom Südtirol nach Rust ist der Alexander über die Schweiz gefahren und ist bei uns im Studio vorbeigekommen. Und das Interview, das hören wir jetzt.
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2: 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Bei mir habe ich den Alexander Rier. Herzlich willkommen.
3: Hallo, servus, grüß dich.
2: Eine große Überraschung für deinen Vater mit deinem ganz neuen Titel «Von Mann zu Mann». Wie kamst du diesem Titel?
3: Ja, es ist eigentlich ein bisschen zufällig, muss man sagen, zu dem Titel gekommen, weil es ist ja die ganze Geschichte, wie die meisten wissen, hat mein Vater ja eine Herzklappenoperation hinter sich vom letzten Jahr im Herbst und da bin ich dann statt ihm eingesprungen, hat schon vorher ein bisschen, weil er ein bisschen schwach wurde beim Spatzenfest, eigentlich kurzfristig ohne Probe und dann ein paar Weihnachtstermine. Habe ich eben dann statt ihm gemeinsam mit den Spatzen gesungen und wir waren dann eben am Aussuchen für neue Titel zur neuen CD und dann hat irgendwann ist ein Titel reingekommen oder eine Idee eigentlich von Hans Greiner und der Wolfgang Herrmann haben den Titel geschrieben und dann haben wir eigentlich gesagt, eigentlich ist das so eine passende Nummer, wirklich, das handelt ja darum, dass ich eben statt ihm auf der Bühne sein durfte und ihn vertreten habe, aber dass er jetzt eben, Gott sei Dank, wieder zurück ist und gemeinsam mit seinen Spatzen auf der Bühne steht. Und das eigentlich war dann eigentlich sofort klar, dass wir mit dem Titel irgendwas eben machen müssen. Ja, und jetzt ist es eben so weit, dass der Titel jetzt dann wirklich das erste Mal auch der Öffentlichkeit präsentiert wird.
2: Und das als Überraschung für deinen Vater in einer der größten Fernsehsendungen in Deutschland.
3: Ja genau, das ist eigentlich dann die nächste Sache gewesen. Da hat man gesagt, ja, wie machen wir es? Da braucht es irgendwie eine Plattform für den Titel, dass man den eben auch den Vater eben überraschen kann. Und natürlich ist geplant, dass die CD dann Anfang Herbst erscheint und am Spatzenfest wahrscheinlich ist die CD schon auf dem Markt. Und da ist, denke ich, auch geplant, dass das Lied draufkommt, dann wäre die Überraschung aber nicht mehr so. Und irgendwann habe ich dann zu meinem Manager, zum Franz Selb, gesagt, wieso gibt es nicht eine Möglichkeit, das bei Immer wieder Sonntags zu machen. Das ist wirklich eine wunderbare Sendung, wo wir noch Platz haben, ein bisschen eine Plattform für uns, unsere Musik zu präsentieren. Heuer ja leider Gottes zum letzten Mal wird die mal voraussichtlich ausgestrahlt und das war dann eigentlich so eine Idee und der Franz ist dann eben an die Reaktion herangetreten und die waren gleich am Anfang schon richtig begeistert und ja, und dazu so kam es dann eben, dass das die Überraschung in der Sendung wurde.
2: Du hast das Spatzenfest angesprochen, gibt es dieses Jahr auch wieder?
3: Ja, dieses Jahr haben die Spatzen ein Jubiläum, es ist zum 40. Mal findet das Spatzenfest statt. Ist immer für mich auch ein wirklicher Höhepunkt zu Hause in Kastlot, so ein riesengroßes Zeltfest. Es sind Tausende von Leuten jedes Jahr und es ist faszinierend wirklich auch zu sehen, die Spatzen mit ihren so treuen Fans, die jedes Jahr kommen, zwei Wochen oder auch eine Woche da bleiben in Kastlot, um Urlaub zu machen und nebenher wirklich eben das ganze Spatzenfest oder die Spatzenwoche richtig leben, die leben das mit und das ist wirklich sehr, sehr faszinierend zu sehen und ja, es ist, wie gesagt, 40 Jahre. Spatzenfest ist schon eine lange, lange Zeit.
0: Und jetzt lassen wir mal in den Titel «Von Mann zu Mann» rein. Das ist der Alexander Rier.

0: Liane Hegemann mit ihrem ganz neuen Titel Kiss and Fly hier bei Radio Melodie. Zu Gast heute der Sohn von Norbert Rier von der Kastler und der Spatzen, der Alexander Rier. Und da hören wir jetzt nochmal rein.
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0: Wir haben vorher schon ein bisschen angetönt am Spatzenfest. Letztes Jahr ist es ziemlich turbulent zu und her gegangen. Alexander, wie kannst du dich an das erinnern?
2: Ja, das war eigentlich, wie gesagt, das war ja schon vorher im Sommer, hat der Vater einen kleinen Schlaganfall gehabt. Da ist dann das klar geworden, dass er hat müssen die Herzklappe tauschen. Und das war dann eigentlich klar, dass er in OP-Termin nach dem Spatzenfest, eben hat in der Woche noch nach dem Spatzenfest, wurde dann operiert. Und ihm war das sehr, sehr wichtig, dass er noch Spatzenfest machen kann. Und auch die Ärzte haben gesagt, ja, wenn er sich gut fühlt, dann kann er das machen. Also es ist nicht gefährlich und so. Und ja, ich weiß nicht, ist ihm wahrscheinlich auch ein bisschen alles zusammen ein bisschen viel geworden. Und eben am Samstagmittag, ich habe im Vorprogramm gespielt und normalerweise gehe ich dann immer nach Hause ein bisschen mehr ausruhen, weil dann geht es ja gleich wieder weiter mit dem Abendkonzert. Und irgendwann wollte ich gehen und da kam der Techniker und sagte, ja, du musst raus, der Vater kann nicht mehr singen. Dann habe ich mir gleich ein bisschen Sorgen gemacht, ja, wieso? Und da war bei ihm dann total die Stimme weg. Es war ganz komisch, da haben sie noch ein Lied gehabt bis zur Pause und dann ist er runter und hat gesagt, er hat keine Stimme mehr. Und ja, und dann haben wir halt das mit gemeinsam ein bisschen durchgemacht, die Lieder, die ich schon so von der CD gekannt habe, habe ich dann gesungen mit den Spatzen, für mich ganz was Neues eben, aber es hat wirklich eigentlich relativ gut funktioniert, aber er ist da geblieben auf der Bühne, weil es ist ja auch mit Einsätzen und Texte und so weiter und so fort, also aber das haben wir dann durchgeschaukelt und am Abend ging es ihm dann schon wieder auch besser mit der Stimme. Ich habe zwar auch da noch einige Lieder gesungen, er hat dann immer gesagt, ja, die hoch hinaufgehen, da tut er sich so schwer. Und dann auch am Sonntag noch ein, zwei Lieder. Also wir haben da das gemeinsam gemacht. Für viele haben dann gesagt, ja, das haben die geprobt und das war geplant, aber das muss ich nochmal sagen, das war wirklich nicht so. Es war ohne Probe, ohne zu probieren, haben wir das gemacht und es ist wirklich Gott sei Dank alles gut gegangen und ja, das war dann eigentlich sehr, sehr überraschend und ja, und daraus hat sich dann auch ein bisschen ergeben, es war schon vornherein klar, dass ich die paar Termine statt ihm mache im Winter und ja, aber wie gesagt, es war auch wirklich eine Aufregung für mich, aber ich glaube nicht nur für mich, auch für den Vater und für die anderen Spatzen, weil die haben dann auch nicht gewusst, wie das funktioniert und klappt, aber es ist Gott sei Dank alles gut gegangen und auch dann nachher am Donnerstag dann die OP ist sehr gut verlaufen und wie gesagt, in diesem Jahr ist er ja schon wieder viele Konzerte gemeinsam mit den Spatzen unterwegs gewesen und ihm geht es wirklich gut und hoffen wir logisch, dass es so bleibt.

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0: Alexander Rier, der Sohn von Norbert Rier, Leadsänger von der Kästler und der Spatzen, bei uns heute zu Gast.
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0: Bei mir nach wie vor der Alexander Rier zu Gast. Jetzt gibt es ganz einen neuen Titel von dir, Alexander. Die Schmetterlinge sind zurück. Worum geht es in diesem Titel?
2: Ja, die Schmetterlinge sind zurück ist ein Titel, da geht es um die Liebe eben, dass es eine neue Liebe gibt und eben durch die Schmetterlinge, wie man so schön sagt, wenn man verliebt ist, dass sie wieder was zu tun haben. Und ja, und der Titel war am Anfang eigentlich nicht geplant, als Single rauszubringen. Das ist auch ein bisschen zufällig gelaufen, weil wir einen Platzhalter brauchten für eine TV-Sendung. Dann haben wir halt den eingeschickt, weil er schon fertig war. Und dann hat er so gute Resonanz bekommen, dass wir ihn dann als Single rausgebracht haben und wirklich überraschend sehr gut angekommen ist. Mir hat der Titel immer super gefallen, aber es ist nicht immer leicht und ich muss sagen, das ist wirklich, glaube ich, seit ich Musik mache, schon über 15 Jahre mittlerweile auch schon, wirklich die größte Überraschung, dass der Titel so gut ankommt beim Publikum und bei den Radiohörern. Und das freut mich ganz, ganz besonders, muss ich sagen. Und da bin ich richtig stolz drauf.
0: Ist er dann auch ein bisschen autobiografisch?
2: Ja, natürlich versucht man immer ein bisschen Lieder auch zu nehmen, die zum Moment deinen Lebensabschnitt passen und ja, da kann man schon sagen, das ist ein bisschen autobiografisch, ja.
0: Jetzt kommen neue Titel von dir. Was erwartet uns sonst noch? Außer die beiden, die wir bisher besprochen haben.
2: Ja, wir haben da wieder einiges eben versucht. Es ist immer ganz schwierig, eine gute Mischung, sage ich immer, zu finden. Natürlich möchte ich gerne moderne, schöne Schlagermelodien wie Schmetterlinge sind zurück machen. Aber ich möchte auch natürlich auch die Heimat nicht vergessen. Schöne Lieder über die Berge auch singen, über unsere Heimat, über Südtirol. Und ja, ganz, muss ich sagen, ganz fertig haben wir uns noch nicht entschieden, was wir alles mit draufpacken aufs Album. Aber ich glaube, wir haben schon bis jetzt ziemlich eine gute Mischung. Wir werden auch vielleicht versuchen, ein paar ältere Titel neuen Geist einzuhauchen, die neu zu interpretieren. Also es, glaube ich, gibt schon einige Überraschungen und da darf man wirklich gespannt sein, wie dann effektiv das fertige Album ausschauen wird.
0: Ich habe das Gefühl, man hört oder sieht dich wieder mehr in den Medien, im Radio, im Fernsehen. Nimmt das wieder zu?
2: Ja, ich weiß nicht. Es ist ganz schwierig. Ich habe das auch am Anfang lernen müssen, dass man einfach ein bisschen einfach sich auch nicht zu viel erhofft. Man versucht natürlich immer das Beste zu machen, die schönsten Lieder auszuwählen, aufzunehmen und die auch schön zu interpretieren. Und manchmal ist es wirklich so, dass man sich so in Lieder versteift, dass man glaubt, es sind die schönsten und die besten, obwohl dem Publikum ganz andere, den Zuhörern ganz andere Lieder eben besser gefallen. Aber es freut mich, dass ich in den Medien wieder präsenter bin, aber ich glaube, das ist jetzt ein bisschen Zufall auch. Es muss immer alles zusammenpassen, ein bisschen Glück haben, dass man Platz hat, dass man da eben präsent sein darf. Auch Fernsehsendungen gibt es ja nicht mehr so viele, dass man da ein bisschen dabei sein kann. Und ich hoffe natürlich, dass es so bleibt. Ich freue mich auch, war dieses Jahr gemeinsam mit dem Vater auch in der Schweiz beim Gatschifer Open Air. In der Schweiz bin ich leider noch nicht so oft, aber wenn ich da bin, dann freut es mich immer ganz besonders, ganz eine spezielle Stimmung, ein super Publikum ist man meistens von der Schweiz gewöhnt und ja, wer weiß, vielleicht wird da ja mehr draus und mich wird es natürlich freuen.
0: Alexander, danke vielmals, dass du Zeit hattest und alles Gute weiterhin.
2: Ja, danke schön und auch danke den Zuhörern fürs Zuhören und ich wünsche euch natürlich viel, viel Spaß mit Musik, mit schönen Melodien und das Wichtigste ist, bleibt gesund.

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1: Unverkennbar die Stubentengang mit ihrem ganz neuen Song Spaghetti Bolognese. Wie die aussieht, findet ihr auf dem ganz lustigen Videos von der Stubentengang. Davor haben wir übrigens noch einen Remix gehört von Diana, ihrem aktuellen Song Verbotene Liebe. Kommt noch ein bisschen rassiger daher. Vielleicht ist der auch noch passender für die Bühne am 31. Oktober. Ist sie dann in Schweiz bei der Schweizer Schlagernacht mit dabei. Wir kommen zu der Anna-Maria Zivko und ihrem Plan A. Wenn der ein bisschen tönt wie ein Titel, den ihr schon kennt, Stichwort Madonna.

Und jetzt habe ich wieder mal in die alte Kiste reingegriffen. Romina Valentin ist rausgekommen. Du gingst doch mit mir in die Schule. Ein Titel, der vielen irgendwie dann doch bekannt vorkommt. Mindestens der Geschichte noch, wenn man mal so eine Klassenzusammenkunft hat. Wir machen weiter mit Neuheiten. Da kommt Berit Finke mit «Zu heiß für ein Vielleicht». Die

Herz zurück in der Schlagerwelt hier bei Radio Melodie. Der Niklas und der Shadow sind das gewesen. Und bleiben wir doch gerade bei Duett. Der Jordan Hansen hat sich zusammen mit dem Gerrit Hierix und gesungen «Ein Schritt zu viel». Was für ein Schritt zu viel als das ist, das erfahrt ihr, wenn ihr genau hinhört. Hier ist Radio Melodie und die Schlagerwelt.

Jordan Hansen und Gerrit Eriksson. Wir sind bereits fast am Schluss von der ersten Stunde Schlagerwelt. Es gibt aber noch eine zweite Stunde, unter anderem mit der Beatrice Egli, wo der Patricia Boser einen Haufen Antworten gegeben hat. Vielleicht auch nicht so genau wie, aber wir hören rein. Wir haben auch neue Musik, unter anderem wo Vox Club mit dabei, Adriano, Kaya, Sven Tangel, Vanessa May ist mit dabei, Brennholz. Und wir haben auch Ramona Martinez. Jetzt gibt es noch den neuesten Titel von der Mariana, Zeit aus Gold. Bis später.

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2: Ich bin Selina Uhrech. In Leukern ist eine 94-jährige Frau nach einem mutmaßlichen Verkehrsunfall tot aufgefunden worden. Ein Passant hat sie gestern Morgen tot auf einer Quartierstraße gefunden, wie die Kantonspolizei Aargau mitteilt. Neben ihr lag ihr umgestürzter Rollator. Die Polizei geht nach ersten Ermittlungen von einem Verkehrsunfall mit Fahrerflucht aus. Hinweise auf das beteiligte Fahrzeug oder die verantwortliche Person gibt es bisher nicht. Die Kantonspolizei sucht deshalb Zeuginnen und Zeugen. Valerie Dittli will trotz Widerstand aus der eigenen Mittepartei erneut für die Waadtländer Regierung kandidieren. Die Mittepolitikerin hat dies in einem Interview mit Le Matin Dimanche angekündigt. Dittli steht wegen mehrerer Affären in der Kritik, unter anderem wegen einer umstrittenen Vereinbarung über 10.000 Franken im Zusammenhang mit dem Rückzug einer Strafanzeige gegen sie. Am 2. September entscheidet die Partei über ihre Kandidatur. Falls die Partei sie nicht unterstützt, schließe Dittli eine Kandidatur als Unabhängige nicht aus. Russland hat die ukrainische Hauptstadt Kiew erneut mit Raketen angegriffen. In der Stadt gab es Explosionen, in zwei Stadtbezirken brachen Brände aus. Die Feuerwehr war im Einsatz. Bürgermeister Vitali Klitschko forderte die Bevölkerung auf, in den Schutzräumen zu bleiben. Auch andere ukrainische Städte wurden mit Raketen, Gleitbomben und Drohnen angegriffen. Wegen fehlender Munition für die Luftabwehr hat Russland seine Angriffe zuletzt verstärkt. Heute gibt es einen Mix aus Sonne und Wolken. Zum Teil bringen die Wolken auch den lang ersehnten Regen und vereinzelt Gewitter. Temperaturen liegen trotz allem noch um die 30 Grad.
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3: Willkommen zurück in der zweiten Stunde Schlagerwelt. Auch in dieser Stunde ein Haufen Neuheiten haben wir noch mit dabei. Sabrina Berger, unter anderem Vox Club, Casey Neumann, Adriano Kaya, Sven Tangel, Vanessa Mai, Brennholz und Beatrice Egli als Gast. Im Summertalk von Tele Zürich haben wir auch noch ein paar Ausschnitte für euch parat. Und jetzt starten wir mit der Ramona Martinez. Einen Song aus ihrem ganz neuen Album. Ein tolles Album ist es übrigens geworden. Wir spielen demnächst noch mehr Songs. Und jetzt heisst es: Mein Herz versteht die Welt nicht mehr. Gute Unterhaltung auch in dieser Stunde wünscht der Werner Plüss.

0: Ramona Martinez aus ihrem ganz neuen Album haben wir gehört, «Mein Herz versteht die Welt nicht mehr». Und jetzt kommen wir zum heutigen zweiten Gast. Das ist Beatrice Egli. Sie war bei der Patricia Boser im Sommertalk.
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0: Und in dem Gespräch mit der Beatrice Egli hat natürlich Patricia Boser wissen, wie denn das Feuer zwischen ihr und dem Florian Silbereisen ist, wo man im Fernsehen, in den verschiedensten Fernsehsendungen doch deutlich spüren kann.
2: Wenn man euren Auftritt anschaut, boah, fuego, fuego.
3: Ja, fuego, ja, das stimmt. Wir haben eine Leidenschaft, die wir zusammen teilen und an vieles und wir haben es ja, wir haben es wunderschön und alles andere, das wissen noch wir, was wir wunderschön haben und wie es ist.
2: Wir kokettieren ja extrem mit ihm. Das ist fast schon ein Hobby geworden.
3: Es macht einfach Freude, mit ihm das auch auf der Bühne zu teilen und es ist immer wieder auch erstaunlich, wie die Leute einfach so, ja, wenn wir auf der Bühne sind, da geht immer ein Raunen durch die Leute und es ist schön. Wenn ihre Herzen auch klopfen.
2: Ja, aber wäre dann jetzt so dein Beuteschema? So Hand aufs Herz?
3: Das wissen nur wir. Das weiss er.
2: Haben da so einen Fait accompli? Haben ihr miteinander so einen Deal? Wir reden beide nicht drüber. Weil ja. Er könnte jetzt so irgendwo etwas erzählen und du da bei mir, ist das ein Deal? Ein unausgesprochener?
3: Oder ein ausgesprochener, ja. Ja, also ich glaube, bei mir ist es schon immer, dass ich meine Privatsphäre sehr schütze und bei mir ist es auch mittlerweile so und durch das haben wir uns da ganz schnell sind wir uns einig gewesen, dass es einen Satz zu uns gibt und der heisst, das wissen nur wir.
2: Und wie ist er? Als Mensch?
3: Er ist als Mensch ein ganz lässiger, cooler. Er ist privat, finde ich, auch noch viel lockerer drauf und mit ihm kann man jegliche Art von Pferd stellen und viele Partys feiern und das Leben feiern. Es ist nun vor allem ein guter Gastgeber auch.
2: Also ihr dünnt euch gegenseitig so aufkatapultieren. Ich meine, so Menschen im Leben sind ja das Wertvollste überhaupt, wenn man jemanden hat, der einem dann gut tut und gleichzeitig auch noch businessmäßig portiert.
3: Ja, also ich glaube, es ist wirklich bei uns, wir kommen zusammen auf der Bühne und es ist ein leichtes Miteinander. Und das ist, glaube ich, jetzt durch die Schauspielerei, er ist auch eine Schauspielerei, ich darf jetzt auch vor der Kamera Schauspielerin sein, ist es nochmal leichter geworden. Weil man einfach, ja, man hat so gewisse Sachen, wo man einfach auch schauspielerisch leichter kann nehmen und keine Berührungsängste hat vor der Kamera, weil das haben wir sonst auch nicht, aber vor der Kamera ist schon nochmal anders.
2: Ist jetzt die ganze Schauspielerei für dich jetzt auch so ein bisschen Neuland? Hast du immer schon wieder gesagt, du willst das? Ja. Man ist auch gut mit ihm, hast einen guten Coach, also der macht das schon länger.
3: Ja, also für mich ist natürlich, ich habe zwei Ausbildungen gemacht. Ich habe einmal Coiffeuse gelernt und ich habe 3 Jahre auch die Schauspielschule gemacht und abgeschlossen und ich habe immer gewusst, irgendwann kommt Zeit, wo ich mir Zeit nehme für Schauspiel und das habe ich mir genommen das Jahr, das erste Mal, richtig. Es war intensiv, so ein paar Wochen am Drehen und auch in die Rolle von der Selin Huber bei der Landarztpraxis Team Sonnenhof spiele ich jetzt bald zu sehen.
0: Und jetzt gibt es den Titel, den wir vorher gerade angesprochen haben. Das wissen nur wir, Florian Silbereisen und Beatrice Egli.

0: Der schönste Platz im Leben. Michael Kern da bei Radio Melodie in der Schlagerwelt. Zu Gast quasi die Beatrice Egli. Und zwar nicht bei mir, sondern bei der Patricia Boser beim Sommertag von Tele Zürich.
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0: Bei uns laufen zurzeit ganz ein Haufen Titel von der Beatrice Egli, wo sie Schweizer Mundart singt. Wie ist es dazu gekommen? Hat Patricia Boser von der Beatrice Egli wollen wissen.
2: Also ich habe immer mal wieder Mundart gesungen, aber ich glaube, dadurch, dass man so viel unterwegs ist wie ich und sehr viel darf sehen, habe ich einfach gemerkt, das Schweizerdeutsch hat nochmal eine ganz andere Tiefe. Und für mich ist natürlich das Jahr ein besonderes Jahr, weil ich darf Geschichte schreiben. Ich bin die erste Schweizer Sängerin, die im Hallenstadion wird sein. Und irgendwie hatte ich das Gefühl, das will ich zelebrieren. Dem will ich ganz viel Musik schenken, dem Moment. Und darum habe ich gesagt, ich mache viel Schweizer Musik. Da kommt auch noch mehr. Das kann ich schon mal verraten.
3: Das heisst?
2: Ja, es gibt noch neue Musik, die auch kommt. Und es sind ja jetzt schon Songs draussen und es kommen noch mehr. Weil einfach für mich die Musik und ich finde auch, unsere Schweiz hat so viel. Und vielleicht ist es mir jetzt noch mehr aufgefallen, weil ich auch viel unterwegs bin und nicht in der Schweiz bin. Es ist ein Geschenk, in diesem Land zu leben. Es ist ein Geschenk, das wir haben in dieser Natur. Und ich finde auch die Menschen, der Zusammenhalt in der Schweiz und das Bodenständige. Und ich bin sehr stolz, Schweizerin zu sein. Und ich bin auch sehr stolz, das Land im Ausland zu vertreten. Ich bin stolz, Schweizer Botschafterin zu sein. Und durch das auch noch mehr Schweizer Musik ins Land über Grenzen zu tragen.
3: Was meinen deine Fans in Österreich und Deutschland, dass du jetzt Mundart singst? Verstehen die dich überhaupt?
2: Sie verstehen mich nicht. Also, es hört schnell auf mit dem Verstehen, aber das ist Musik. Musik musst du nicht verstehen. Musik spürst du. Und das ist schön zu lesen in den Kommentaren. Und gerade jetzt der Song «Zeit zum Heim» hat so viele Aufrufe wie noch nie. Und die kommen nicht alle nur aus der Schweiz. Die Menschen spüren es. Die Menschen verstehen es nicht, aber ihnen geht das Herz auf und sie spüren die Schweiz, aber sie spüren vor allem ganz viel Beatrice drin.

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0: Eine richtig schöne Schnulze. Bernd Klüver, leider viel, viel zu früh verstorben. Das Tor zum Garten der Träume. Und jetzt kommen wir nochmal zu der Beatrice Egli. Sie war bei der Patricia Boser.
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0: 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In den letzten Jahren hat Beatrice Egli doch ein paar ganz, ganz wichtige Personen aus ihrem Umfeld verloren. Wie ist das für sie gewesen, hat Patricia Boser von ihr wissen.
2: Meine Großeltern sind neben meinen Eltern so wichtige Menschen gewesen. Und es gibt immer noch Momente, wo sie mir fehlen. Und es gibt immer noch Momente, wo ich ihnen gerne davon erzählen würde. Und ich finde, das darf sein. Auch das hat seinen Raum. Und ich finde, jemanden zu vermissen oder Menschen Verlust, das gehört dazu. Und es ist schwierig, aber es wird immer fehlen. Wenn du einen Menschen geliebt hast, wird er nicht, es wird nicht besser über die Jahre. Und ich glaube, jeder Mensch, der Menschen verloren hat, weiss, es geht nicht weg. Es wird vielleicht ein bisschen leichter, aber weg geht es nicht. Und ich finde, das etwas, es darf zum Leben gehören. Und der Tod ist nichts Schlimmes. Ich finde, der Tod ist der Freund vom Leben, weil er zeigt dir immer wieder, wie kostbar das Leben ist.
3: Es ist halt aber einfach schwierig, wenn man jemanden verliert, den man wahnsinnig gern hat. Es ist so endgültig.
2: Ja.
3: Mit dem habe ich manchmal ein bisschen Mühe.
2: Ja.
3: Dass man, weißt, jetzt, dass du wahrscheinlich auch denkst, jetzt würde ich gerne meine Großeltern anrufen und erzählen vom Schauspiel. Und das sind doch so die Momente, die einem dann fehlen.
2: Also es ist zum Beispiel beim Schauspiel, mir jetzt, darum ist es glaube ich, jetzt wieder raufgekommen, beim Schauspiel war es ganz extrem wie jetzt, weil meine Grossmami hat vor Jahren, wirklich, als ich noch völlig gedacht habe, nein, ich habe gar keine Zeit für Schauspiel, hat sie gesagt, du wirst Schauspielerin sein. Ich weiss es, du wirst Schauspielerin, älter als Schauspielerin. Ich habe mir gedacht, ich weiss nicht. Und jetzt ist es so, jetzt ist der Moment gekommen, ich bin auch in der Schauspielrolle drin und ich hätte dir so gerne davon erzählt, aber ich weiss, also ich glaube daran, dass sie das spürt, aber irgendwo durch hat sie mir vielleicht auch einen Schub gegeben und gesagt, nimm dir die Zeit. Das Leben ist so kurz. Und plötzlich hast du gesagt, ja, ich will es irgendwann machen, ich will es irgendwann machen. Und das irgendwann ist aber jetzt zum Glück. Und ja, das wird immer wieder kommen. Und ich bin gleichzeitig dankbar, dass ich bisher immer den normalen Zyklus vom Gehen erleben durfte. Also nicht Menschen, die viel zu früh gegangen sind.
3: Hast du mehr männliche Freunde oder mehr weibliche?
2: Mehr weibliche mittlerweile, aber früher hatte ich immer nur Jungs als Freunde. Also nicht nur, aber ich hatte wirklich enge Freunde, die Jungs waren. Und das war völlig kein Thema.
3: Und, haben die sich nicht alle dich verliebt?
2: Nein. Nein, gar nicht.
3: Das kommt jetzt aber.

0: Und durch das ist das nicht mehr so einfach, eine liebt dich, eine liebt dich, sondern es ist so, es ist grösser geworden, die Liebe.
1: Und so schön kann darum eben das Leben sein. Das ist Beatrice Egli hier bei Radio Melodie.
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Vanessa Mai ist jetzt zu ihrem 10-jährigen Jubiläum der Titel «Ich sterb für dich» nochmal neu aufgenommen in einer etwas moderneren Version. Davor haben wir übrigens Brennholz gehört und die gehen so lange nicht heim, bis am Morgen früh eben die Vögel hören, pfeifen. Haben sie behauptet. Wir mal schauen. Und jetzt gibt es den Sven Tangel. Auch er ist bei uns inzwischen bestens bekannt. Hat ja auch am Open Air am Flumsenberg moderiert und Musik gemacht. Schon klar heisst sein neuester Song. Eben der vom Sven Tangel.

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0: Und das war jetzt ein weiterer Griff in die Oldie-Kiste. Damals hat es der Reinhard Fendrich gebracht mit Zweierbeziehung. Und zwar nicht menschlich, sondern menschlich-automässig. Wie das rauskommt, kann auch schwierig werden. Und jetzt gibt es den Adriano Caia. Ihn hören wir mit seinem neuen Titel immer noch. Du, der Adriano Caia, den habt ihr vielleicht noch vor ein paar Jahren gesehen. Er ist mindestens zweimal auftreten in der Giovanni Zarella Show als schnusiger Burscht.
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Jesse Neumann, Viertel vor Glück. Und ja, jetzt sind wir schon wieder am Schluss von der zweistündigen Schlagerwelt. Mehr Neuheiten gibt es heute in einer Woche, aber wir hören uns ja schon bald wieder hier bei Radio Melodie. Das machen wir jetzt noch mit einem Titel von Vox Club, nämlich ganz einem neuen Titel von Vox Club. Ein Prost auf uns. Ich wünsche eine schöne Zeit und damit seid ihr plus. Tschüss. 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
2: Ich bin Selina Uhrech. Bei einem Kutschenunfall in der Nähe von Pontresina ist gestern eine Person ums Leben gekommen. 12 weitere Menschen wurden verletzt, 2 davon schwer. Eine rund 60-köpfige Reisegruppe war mit 2 Kutschen unterwegs, wie Blick berichtet. Eines der Gespanne kam auf einer leicht abfallenden Straße vom Weg ab und prallte gegen einen Baum. Es kam zu einem Großeinsatz mit 2 Helikoptern, mehrere Ambulanzen und einem Care-Team. In der Schweiz sind wegen Hitze und Wassermangel bereits hunderttausende Fische verendet. Laut dem Schweizerischen Fischereiverband könnten es bereits in wenigen Wochen Millionen sein. Ab einer Wassertemperatur von 23 Grad wird die Hitze für Fische gefährlich. Ab 25 Grad kann sie tödlich sein. Betroffen sind auch andere Tiere wie Muscheln, Krebse und Insekten. Der Fischereiverband warnt zudem, die Bestände könnten sich erst in Jahren erholen. Wiederholen sich solche Hitzesommer, könnten manche Fischpopulationen dauerhaft verschwinden. Chronisches Aufschieben hängt mit dem Schlafrhythmus zusammen. Das zeigt eine japanische Studie. Menschen, die Aufgaben oft vor sich herschieben, werden demnach erst spät am Tag richtig aktiv. Für die Studie haben Forschende fast 3000 Menschen zwischen 18 und 59 Jahren befragt. Dabei zeigt sich auch, Prokrastination geht oft mit Schlafproblemen, Grübelei, Stress und Schuldgefühlen einher. Die Forschenden vermuten, dass diese Faktoren dazu beitragen können, dass Betroffene abends und nachts länger wach bleiben. Heute gibt es einen Mix aus Sonne und Wolken. Zum Teil bringen die Wolken auch den lang ersehnten Regen und vereinzelt Gewitter. Temperaturen liegen trotz allem noch um die 30 Grad.
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3: Ich bin Celina Uhrer. Bei einem Kutschenunfall in der Nähe von Pontresina ist gestern eine Person ums Leben gekommen. 12 weitere Menschen wurden verletzt, 2 davon schwer. Eine rund 60-köpfige Reisegruppe war mit 2 Kutschen unterwegs, wie Blick berichtet. Eines der Gespanne kam auf einer leicht abfallenden Straße vom Weg ab und prallte gegen einen Baum. Es kam zu einem Großeinsatz mit 2 Helikoptern, mehrere Ambulanzen und einem Care-Team. In Romont im Kanton Freiburg hat die Polizei 3 Jugendliche wegen Brandstiftung festgenommen. Die 2 15-jährigen Schweizer und ein 16-jähriger Ukrainer sollen an 5 Bränden beteiligt gewesen sein. Zuletzt brannte am Freitag eine Böschung, zuvor hat es zwischen Ende Juni und Anfang Juli in einer Primarschule, 2-mal in öffentlichen Toiletten und in einer Sporthalle gebrannt. Die Jugendlichen müssen sich nun vor dem Jugendgericht verantworten. In der Schweiz sind wegen Hitze und Wassermangel bereits hunderttausende Fische verendet. Laut dem Schweizerischen Fischereiverband könnten es bereits in wenigen Wochen Millionen sein. Ab einer Wassertemperatur von 23 Grad wird die Hitze für Fische gefährlich. Ab 25 Grad kann sie tödlich sein. Betroffen sind auch andere Tiere wie Muscheln, Krebse und Insekten.

0: Der Fischereiverband warnt zudem, die Bestände könnten sich erst in Jahren erholen. Wiederholen sich solche Hitzesommer, könnten manche Fischpopulationen dauerhaft verschwinden. Heute gibt es einen Mix aus Sonne und Wolken. Zum Teil bringen die Wolken auch den lang ersehnten Regen und vereinzelt Gewitter. Die Temperaturen liegen trotz allem noch um die 30 Grad.
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3: Ich bin Selina Uhrech. Nach dem Hitzesommer dürfte ein warmer Herbst folgen. Das zeigt eine neue Langzeitprognose von Meteo Schweiz. Für die Monate August bis Oktober liegt die Wahrscheinlichkeit für überdurchschnittliche Temperaturen bei knapp 80%. Ein kühler Herbst ist dagegen fast ausgeschlossen. Gründe dafür sind die Klimaerwärmung und das Wetterphänomen El Niño. Trotzdem sind auch im warmen Herbst mehrtägige Kälteperioden möglich. In Lugano ist gestern ein 24-jähriger Mann bei einem Messerangriff lebensgefährlich verletzt worden. Der Iraker wurde laut Polizei kurz vor 4 Uhr angegriffen. Die Polizei hatte einen 20-jährigen Italiener festgenommen. Gegen ihn besteht der Hauptverdacht des versuchten Mordes. Die Ermittlungen laufen. In Romo im Kanton Freiburg hat die Polizei 3 Jugendliche wegen Brandstiftung festgenommen. Die 2 15-jährigen Schweizer und ein 16-jähriger Ukrainer sollen an 5 Bränden beteiligt gewesen sein. Zuletzt brannte am Freitag eine Böschung, zuvor hat es zwischen Ende Juni und Anfang Juli in einer Primarschule, zweimal in öffentlichen Toiletten und in einer Sporthalle gebrannt. Die Jugendlichen müssen sich nun vor dem Jugendgericht verantworten. Heute gibt es einen Mix aus Sonne und Wolken. Zum Teil bringen die Wolken auch den lang ersehnten Regen und vereinzelt Gewitter. Temperaturen liegen trotz allem noch um die 30 Grad.
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4: Im Studio der Jonathan Ernst. Versteckte Preiserhöhungen durch kleinere Packungen werden in Schweizer Läden häufiger. Laut dem Sonntagsblick reagieren Hersteller zunehmend mit der sogenannten Shrinkflation auf höhere Kosten für Rohstoffe, Energie und Logistik. Preisüberwacher Stefan Meyerhans bezeichne Schrumpfpackungen als legal, solange die Menge korrekt ausgewiesen werde. Sie hinterlassen jedoch einen etwas schäbigen Eindruck und könnten zu einem Vertrauensverlust führen. Israel hat nach eigenen Angaben einen ranghohen Kommandeur der Hisbollah im Südlibanon getötet. Er sei bei einem Luftangriff getroffen worden. Nach libanesischen Angaben sind bei israelischen Luftangriffen 11 Menschen getötet und 19 verletzt worden. Israel begründet die Angriffe mit Einsätzen der Hisbollah, welche zu 3 verletzten israelischen Soldaten geführt hatten. Bei einem Unfall eines polnischen Reisebusses in Ungarn sind mindestens 12 Menschen ums Leben gekommen, mehrere weitere Reisende wurden verletzt. Der Bus ist in der Nacht auf einer Autobahn von der Fahrbahn abgekommen und in einen Straßengraben gestürzt. Laut der ungarischen Polizei ist der Fahrer vermutlich am Steuer eingeschlafen, er wurde festgenommen. Hunderte Fans haben in Wales Abschied von der Sängerin Bonnie Tyler genommen. Ihr mit einer walisischen Flagge bedeckter Sarg wurde gestern durch die Straße von Mumbles bei Swansea gefahren. Die Menschen weinten, applaudierten und sangen gemeinsam ihren Welthit «Total Eclipse of the Heart». Bonnie Tyler war im Juli im Alter von 75 Jahren nach schwerer Krankheit in Portugal gestorben. Morgen findet in Swansea eine Gedenkfeier statt.
5: Der Regen kommt. Heute bleibt es zwar vermutlich bei einzelnen Tropfen, je nach Ort. Morgen gibt es aber deutlich mehr Regen und auch immer wieder Gewitter. Aber auch die Sonne schaut immer mal wieder vor. Die Temperaturen gehen dann gerade bis auf 24 Grad morgen. Am wieder mehrheitlich trockenen Dienstag dann bis 26 Grad.
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5: Im Studio der Jonathan Ernst. Bei einem Kutschenunfall im Engadin ist gestern Nachmittag eine 73-jährige Frau ums Leben gekommen. 12 Personen seien beim Unfall bei Pontresina verletzt worden, 2 davon schwer, teilt die Bündner Kantonspolizei mit. Nachdem der Kutscher bemerkt hatte, dass die Bremsen nicht richtig funktionierten, ist eines der 3 Pferde zu Fall gekommen und die Kutsche fuhr in einen Baum. Die Fahrgäste wurden dadurch teilweise aus der Kutsche herausgeschleudert. Versteckte Preiserhöhungen durch kleinere Packungen werden in Schweizer Läden häufiger. Laut dem Sonntagsblick reagieren Hersteller zunehmend mit der sogenannten Shrinkflation auf höhere Kosten für Rohstoffe, Energie und Logistik. Preisüberwacher Stefan Meirans bezeichnet Schrumpfpackungen als legal, solange die Menge korrekt ausgewiesen werde. Allerdings können sie zu Vertrauensverlust führen. In Lugano ist gestern ein 24-jähriger Mann bei einem Messerangriff lebensgefährlich verletzt worden. Der Iraker wurde laut Polizei kurz vor 4 Uhr angegriffen. Die Polizei hat einen 20-jährigen Italiener festgenommen. Gegen ihn besteht der Hauptverdacht des versuchten Mordes. Die Ermittlungen laufen. Bei einem Unfall eines polnischen Reisebusses in Ungarn sind mindestens 12 Menschen ums Leben gekommen. Mehrere weitere Reisende wurden verletzt. Der Bus ist in der Nacht auf einer Autobahn von der Fahrbahn abgekommen und in einen Straßengraben gestürzt. Laut der ungarischen Polizei ist der Fahrer vermutlich am Steuer eingeschlafen. Er wurde festgenommen.
6: Der Regen kommt. Heute bleibt es zwar vermutlich bei einzelnen Tropfen, je nach Ort. Morgen gibt es aber deutlich mehr Regen und auch immer wieder Gewitter. Aber auch die Sonne schaut immer mal wieder vor. Die Temperaturen gehen dann gerade bis auf 24 Grad morgen. Am wieder mehrheitlich trockenen Dienstag dann bis 26 Grad.
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2: Im Studio der Jonathan Ernst. Bei einem Kutschenunfall im Engadin ist gestern Nachmittag eine 73-jährige Frau ums Leben gekommen. 12 Personen seien beim Unfall bei Pontresina verletzt worden, 2 davon schwer, teilt die Bündner Kantonspolizei mit. Nachdem der Kutscher bemerkt hatte, dass die Bremsen nicht richtig funktionierten, ist eines der 3 Pferde zu Fall gekommen und die Kutsche fuhr in einen Baum. Die Fahrgäste wurden dadurch teilweise aus der Kutsche herausgeschleudert. Versteckte Preiserhöhungen durch kleinere Packungen werden in Schweizer Läden häufiger. Laut dem Sonntagsblick reagieren Hersteller zunehmend mit der sogenannten Shrinkflation auf höhere Kosten für Rohstoffe, Energie und Logistik. Preisüberwacher Stefan Meirans bezeichnet Schrumpfpackungen als legal, solange die Menge korrekt ausgewiesen werde. Allerdings können sie zu Vertrauensverlust führen. Heiße Temperaturen und die Trockenheit belasten auch die Käseproduktion in der Schweiz. Die Lage sei momentan sehr angespannt, heißt es laut Keystone SDA vom Verband Schweizer Milchproduzenten. Es herrsche ein Futtermangel und Kühe geben weniger Milch. Dass es bei bestimmten Käsesorten Vorgaben gibt, was die Kühe fressen dürfen, mache die Futterknappheit zu einer zusätzlichen Herausforderung. Russland und die Ukraine haben sich gegenseitig mit Luftangriffen attackiert. Dabei starben in der Ukraine mindestens 3 Menschen, über 20 wurden verletzt. Russische Behörden meldeten mindestens 6 Tote. Unter anderem geriet auch ein großes Logistikzentrum des russischen Onlinehändlers Wildberries in Brand. Dies könnte laut Experten erhebliche wirtschaftliche Folgen für Russland haben.
3: Der Regen kommt. Heute bleibt es zwar vermutlich bei einzelnen Tropfen, je nach Ort. Morgen gibt es aber deutlich mehr Regen und auch immer wieder Gewitter. Aber auch die Sonne schaut immer mal wieder vor. Die Temperaturen gehen dann gerade bis auf 24 Grad morgen. Am wieder mehrheitlich trockenen Dienstag dann bis 26 Grad.
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2: Im Studio der Jonathan Ernst. Massnahmen gegen eine Strommangellage könnten die Stromverbraucher in den kommenden 20 Jahren rund 4 Milliarden Franken kosten. Das habe der Wirtschaftsdachverband Economy Swiss berechnet, berichtet die NZZ am Sonntag. Dennoch unterstütze der Verband die milliardenschweren Massnahmen. Eine Strommangellage könnte noch deutlich höhere Schäden verursachen, heißt es von Economy Swiss. Die Schweiz habe den Ausbau der Stromproduktion im Winter versäumt. Heiße Temperaturen und die Trockenheit belasten auch die Käseproduktion in der Schweiz. Die Lage sei momentan sehr angespannt, heißt es laut Keystone SDA vom Verband Schweizer Milchproduzenten. Es herrsche ein Futtermangel und Kühe geben weniger Milch. Dass es bei bestimmten Käsesorten Vorgaben gibt, was die Kühe fressen dürfen, mache die Futterknappheit zu einer zusätzlichen Herausforderung. Russland und die Ukraine haben sich gegenseitig mit Luftangriffen attackiert. Dabei starben in der Ukraine mindestens 3 Menschen, über 20 wurden verletzt. Russische Behörden meldeten mindestens 6 Tote. Unter anderem geriet auch ein großes Logistikzentrum des russischen Onlinehändlers Wildberries in Brand. Dies könnte laut Experten erhebliche wirtschaftliche Folgen für Russland haben.
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2: Im Schweizer Fußballcup gewinnt der FC Sion auswärts beim sechstklassigen Kerzers mit 6:1. Der FC St. Gallen gewinnt mit 3:0 gegen den FC Talwil aus der vierthöchsten Liga und der FC Luzern schlägt den viertklassigen FC Buchs mit 3:0. Es bleibt wahrscheinlich bei einzelnen Tropfen heute oben, je nach Region, ein bisschen mehr, ein bisschen weniger. Morgen gibt es aber deutlich mehr Regen. Es sollte in der ganzen Schweiz nass werden und auch immer wieder gewittern. Aber auch die Sonne schaut ab und zu mal vor. Die Temperaturen die gehen morgen bis auf maximal 24 Grad. Am wieder mehrheitlich trockenen Dienstag dann bis 26 Grad.
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4: Guten Abend, ich bin der Jonathan Ernst. Im Zürcher Kreis 6 ist am frühen Morgen ein 36-jähriger Mann schwer verletzt entdeckt worden. Laut der Stadtpolizei Zürich lag er unterhalb einer Treppe beim Klosterfahrweg an der Limmat. Die Sanität brachte den Schweizer kurz nach 2 Uhr ins Spital. Wie er sich die Verletzungen zugezogen hat, ist noch unklar. Die Polizei sucht deshalb Zeugen. Maßnahmen gegen eine Strommangellage könnten die Stromverbraucher in den kommenden 20 Jahren rund 4 Milliarden Franken kosten. Das habe der Wirtschaftsdachverband Economy Suisse berechnet, berichtet die NZZ am Sonntag. Dennoch unterstütze der Verband die milliardenschweren Maßnahmen. Eine Strommangellage könnte noch deutlich höhere Schäden verursachen, heißt es von Economy Suisse. Die Schweiz habe den Ausbau der Stromproduktion im Winter versäumt. Heiße Temperaturen und die Trockenheit belasten auch die Käseproduktion in der Schweiz. Die Lage sei momentan sehr angespannt, heißt es laut Keystone SDA vom Verband Schweizer Milchproduzenten. Es herrsche ein Futtermangel und Kühe geben weniger Milch. Dass es bei bestimmten Käsesorten Vorgaben gibt, was die Kühe fressen dürfen, mache die Futterknappheit zu einer zusätzlichen Herausforderung.
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4: Im Schweizer Fußballcup gewinnt der FC Sion auswärts beim sechstklassigen Kerzers mit 6:1. Der FC St. Gallen gewinnt mit 3:0 gegen den FC Talwil aus der vierthöchsten Liga und der FC Luzern schlägt den viertklassigen FC Buchs mit 3:0. Es bleibt wahrscheinlich bei einzelnen Tropfen heute oben, je nach Region ein bisschen mehr, ein bisschen weniger. Morgen gibt es aber deutlich mehr Regen. Es sollte in der ganzen Schweiz nass werden und auch immer wieder gewittern. Aber auch die Sonne schaut ab und zu mal vor. Die Temperaturen die gehen morgen bis auf maximal 24 Grad. Am wieder mehrheitlich trockenen Dienstag dann bis 26 Grad.
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9: Guten Abend, ich bin der Jonathan Ernst. Da im Bundesamt für Zivilluftfahrt gehen deutlich mehr Beschwerden von Passagieren ein. Die Direktorin des Bundesamts, Francine Zimmermann, sagte im Interview mit dem Sonntagsblick, dass im gesamten letzten Jahr über 8.100 Anzeigen eingegangen wären. Nun seien es im ersten Halbjahr 26 bereits rund 5.600 gewesen. Zimmermann war zudem selbst betroffen. Ihr wurde in Wien das Boarding für einen Anschlussflug verweigert. Ihr Fall liegt nun bei der Schlichtungsstelle. Nach einem Bootsunglück in Simbabwe sind inzwischen 80 Tote geborgen worden. Laut der Polizei kenterte die überfüllte Fähre auf einem Stausee am Dienstagabend wegen einer hohen Welle. An Bord waren mindestens 119 Erwachsene und mehrere Kinder, obwohl das Boot nur für 90 Passagiere ausgelegt war. 77 Menschen konnten gerettet werden. Bei einem Waldbrand auf der griechischen Insel Salamis sind zwei Menschen ums Leben gekommen. Laut griechischen Medien war die Feuerwehr mit zahlreichen Einsatzkräften, Löschflugzeugen und Helikoptern vor Ort. Starke Winde erschwerten die Löscharbeiten. Wegen des Feuers mussten Anwohner mehrere Gebiete verlassen. Badegäste wurden teilweise mit privaten Booten in Sicherheit gebracht.
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9: Im Schweizer Cup gewinnt der FC Sio auswärts beim sechstklassigen Kerzers mit 6:1. Der FC St. Gallen gewinnt mit 3:0 gegen den FC Talwil aus der vierthöchsten Liga und der FC Luzern schlägt den viertklassigen FC Buchs mit 3:0. Lugano gewinnt beim sechstklassigen Vedeccio gleich mit 10:1 und der FC Thun schlägt den FC Saxonsport aus der sechsthöchsten Liga mit 6:0. Der Regen kommt. Heute bleibt es zwar vermutlich bei einzelnen Tropfen, je nach Ort. Morgen gibt es aber deutlich mehr Regen und auch immer wieder Gewitter. Aber auch die Sonne schaut immer mal wieder vor. Die Temperaturen gehen dann gerade bis auf 24 Grad morgen. Am wieder mehrheitlich trockenen Dienstag dann bis 26 Grad.
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2: Guten Abend, ich bin der Jonathan Ernst. Beim Bundesamt für Zivilluftfahrt gehen deutlich mehr Beschwerden von Passagieren ein. Die Direktorin des Bundesamts, Francine Zimmermann, sagte im Interview mit dem Sonntagsblick, dass im gesamten letzten Jahr über 8.100 Anzeigen eingegangen wären. Nun seien es im ersten Halbjahr 26 bereits rund 5.600 gewesen. Zimmermann war zudem selbst betroffen. Ihr wurde in Wien das Boarding für einen Anschlussflug verweigert. Ihr Fall liegt nun bei der Schlichtungsstelle. Irans Armee setzt ein Kopfgeld für die Tötung oder Gefangennahme von US-Soldaten aus. Die Armee verspricht dafür eine Prämie von $30.000, heißt es in iranischen Medien. Finanziert werden soll die Aktion mit Unterstützung aus der Bevölkerung. Die Spannungen zwischen Iran und den USA bleiben vor allem rund um die Straße von Hormus hoch. Bei einem Waldbrand auf der griechischen Insel Salamis sind zwei Menschen ums Leben gekommen. Laut griechischen Medien war die Feuerwehr mit zahlreichen Einsatzkräften, Löschflugzeugen und Helikoptern vor Ort. Starke Winde erschwerten die Löscharbeiten. Wegen des Feuers mussten Anwohner mehrere Gebiete verlassen. Badegäste wurden teilweise mit privaten Booten in Sicherheit gebracht.
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2: Im Schweizer Cup gewinnt der FC Sio auswärts beim sechstklassigen Kerzers mit 6:1. Der FC St. Gallen gewinnt mit 3:0 gegen den FC Talwil aus der vierthöchsten Liga und der FC Luzern schlägt den viertklassigen FC Buchs mit 3:0. Lugano gewinnt beim sechstklassigen Vedeccio gleich mit 10:1 und der FC Thun schlägt den FC Saxonsport aus der sechsthöchsten Liga mit 6:0. Es bleibt wahrscheinlich bei einzelnen Tropfen heute oben, je nach Region, ein bisschen mehr, ein bisschen weniger. Morgen gibt es aber deutlich mehr Regen. Es sollte in der ganzen Schweiz nass werden und auch immer wieder gewittern. Aber auch die Sonne schaut ab und zu mal vor. Die Temperaturen die gehen morgen bis auf maximal 24 Grad. Am wieder mehrheitlich trockenen Dienstag dann bis 26 Grad.
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3: Guten Abend, diese Themen haben heute Schlagzeilen gemacht.
4: In der Schweiz sind wegen Hitze und Wassermangel bereits hunderttausende Fische verendet. Laut dem Schweizerischen Fischereiverband könnten es bereits in wenigen Wochen Millionen sein. Ab einer Wassertemperatur von 23 Grad wird die Hitze für Fische gefährlich. Ab 25 Grad kann sie tödlich sein. Betroffen sind auch andere Tiere wie Muscheln, Krebse und Insekten. Der Fischereiverband warnt zudem, die Bestände könnten sich erst in Jahren erholen. Wiederholen sich solche Hitzesommer, könnten manche Fischpopulationen dauerhaft verschwinden.
3: Bei einem Kutschenunfall im Engadin ist gestern Nachmittag eine 73-jährige Frau ums Leben gekommen. 12 Personen seien beim Unfall bei Pontresina verletzt worden, 2 davon schwer, teilt die Bündner Kantonspolizei mit. Nachdem der Kutscher bemerkt hatte, dass die Bremsen nicht richtig funktionierten, ist eines der 3 Pferde zu Fall gekommen und die Kutsche fuhr in einen Baum. Die Fahrgäste wurden dadurch teilweise aus der Kutsche herausgeschleudert.
4: In Romont im Kanton Freiburg hat die Polizei 3 Jugendliche wegen Brandstiftung festgenommen. Die 2 15-jährigen Schweizer und ein 16-jähriger Ukrainer sollen an 5 Bränden beteiligt gewesen sein. Zuletzt brannte am Freitag eine Böschung. Zuvor hat es zwischen Ende Juni und Anfang Juli in einer Primarschule, 2-mal in öffentlichen Toiletten und in einer Sporthalle gebrannt. Die Jugendlichen müssen sich nun vor dem Jugendgericht verantworten.
3: Irans Armee setzt ein Kopfgeld für die Tötung oder Gefangennahme von US-Soldaten aus. Die Armee verspricht dafür eine Prämie von $30.000, heißt es in iranischen Medien. Finanziert werden soll die Aktion mit Unterstützung aus der Bevölkerung. Die Spannungen zwischen Iran und den USA bleiben vor allem rund um die Straße von Hormus hoch.
4: Israel hat nach eigenen Angaben einen ranghohen Kommandeur der Hisbollah im Südlibanon getötet. Er sei bei einem Luftangriff getroffen worden. Nach libanesischen Angaben sind 4 Menschen getötet und 17 verletzt worden. Israel begründet den Angriff mit Einsätzen der Hisbollah gegen israelische Soldaten. Dabei seien 3 israelische Soldaten schwer verletzt worden. Insgesamt wurden gestern bei 2 israelischen Luftangriffen im Südlibanon mindestens 11 Menschen getötet und 19 verletzt. Die Angaben zur Tötung des Kommandeurs lassen sich nicht unabhängig überprüfen.
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2: Guten Abend, diese Themen haben heute Schlagzeilen gemacht.
3: Valerie Dittli will trotz Widerstand aus der eigenen Mittepartei erneut für die Waadtländer Regierung kandidieren. Die Mittepolitikerin hat dies in einem Interview mit Le Matin Dimanche angekündigt. Dittli steht wegen mehrerer Affären in der Kritik, unter anderem wegen einer umstrittenen Vereinbarung über 10'000 Franken im Zusammenhang mit dem Rückzug einer Strafanzeige gegen sie. Am 2. September entscheidet die Partei über ihre Kandidatur. Falls die Partei sie nicht unterstützt, schließe Dittli eine Kandidatur als Unabhängige nicht aus.
2: Im Zürcher Kreis 6 ist am frühen Morgen ein 36-jähriger Mann schwer verletzt entdeckt worden. Laut der Stadtpolizei Zürich lag er unterhalb einer Treppe beim Klosterfahrweg an der Limmat. Die Sanität brachte den Schweizer kurz nach 2 Uhr ins Spital. Wie er sich die Verletzungen zugezogen hat, ist noch unklar. Die Polizei sucht deshalb Zeugen.
3: Nach dem Hitzesommer dürfte ein warmer Herbst folgen. Das zeigt eine neue Langzeitprognose von Meteo Schweiz. Für die Monate August bis Oktober liegt die Wahrscheinlichkeit für überdurchschnittliche Temperaturen bei knapp 80%. Ein kühler Herbst ist dagegen fast ausgeschlossen. Gründe dafür sind die Klimaerwärmung und das Wetterphänomen El Niño. Trotzdem sind auch im warmen Herbst mehrtägige Kälteperioden möglich.
2: Versteckte Preiserhöhungen durch kleinere Packungen werden in Schweizer Läden häufiger. Laut dem Sonntagsblick reagieren Hersteller zunehmend mit der sogenannten Shrinkflation auf höhere Kosten für Rohstoffe, Energie und Logistik. Preisüberwacher Stefan Meierhans bezeichne Schrumpfpackungen als legal, solange die Menge korrekt ausgewiesen werde. Sie hinterlassen jedoch einen etwas schäbigen Eindruck und könnten zu einem Vertrauensverlust führen.
3: Die kolumbische Armee hat ein Drogenlabor zerstört und mehr als 1,8 Tonnen Kokain sichergestellt. Die Anlage liegt im Südwesten des Landes. Staatschef Abelardo de la Espriella ordnete die zerstörte illegale Produktionsstätte der linken Rebellengruppe ELN zu. Der rechte Hardliner hatte im Wahlkampf die Sicherheitsfrage und den Kampf gegen die Drogenbanden ins Zentrum seiner Kampagne gestellt. Die ELN erhebe zwar Steuern von Kokainhändlern, betreibe aber keine Kokainlabors, so die Gruppierung.
2: Russland und die Ukraine haben sich gegenseitig mit Luftangriffen attackiert. Dabei starben in der Ukraine mindestens 3 Menschen. Russische Behörden meldeten aus Russland mindestens 6 Tote. Unter anderem geriet erneut auch ein großes Logistikzentrum des russischen Online-Händlers Wildberries in Brand. Dies könnte laut Experten erhebliche wirtschaftliche Folgen für Russland haben. Seit Mitte Juli waren Logistikzentren des Händlers wiederholt zu Zielen ukrainischer Angriffe geworden. Mindestens 20 Wildberries-Lager seien bisher angegriffen worden.
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3: Guten Abend, diese Themen haben heute Schlagzeilen gemacht.
4: In der Schweiz sind wegen Hitze und Wassermangel bereits Hunderttausende Fische verendet. Laut dem Schweizerischen Fischereiverband könnten es bereits in wenigen Wochen Millionen sein. Ab einer Wassertemperatur von 23 Grad wird die Hitze für Fische gefährlich. Ab 25 Grad kann sie tödlich sein. Betroffen sind auch andere Tiere wie Muscheln, Krebse und Insekten. Der Fischereiverband warnt zudem, die Bestände könnten sich erst in Jahren erholen. Wiederholen sich solche Hitzesommer, könnten manche Fischpopulationen dauerhaft verschwinden.
3: Bei einem Kutschenunfall im Engadin ist gestern Nachmittag eine 73-jährige Frau ums Leben gekommen. 12 Personen seien beim Unfall bei Pontresina verletzt worden, 2 davon schwer, teilt die Bündner Kantonspolizei mit. Nachdem der Kutscher bemerkt hatte, dass die Bremsen nicht richtig funktionierten, ist eines der 3 Pferde zu Fall gekommen und die Kutsche fuhr in einen Baum. Die Fahrgäste wurden dadurch teilweise aus der Kutsche herausgeschleudert.
4: In Romont im Kanton Freiburg hat die Polizei 3 Jugendliche wegen Brandstiftung festgenommen. Die 2 15-jährigen Schweizer und ein 16-jähriger Ukrainer sollen an 5 Bränden beteiligt gewesen sein. Zuletzt brannte am Freitag eine Böschung. Zuvor hat es zwischen Ende Juni und Anfang Juli in einer Primarschule, 2-mal in öffentlichen Toiletten und in einer Sporthalle gebrannt. Die Jugendlichen müssen sich nun vor dem Jugendgericht verantworten.
3: Irans Armee setzt ein Kopfgeld für die Tötung oder Gefangennahme von US-Soldaten aus. Die Armee verspricht dafür eine Prämie von $30.000, heißt es in iranischen Medien. Finanziert werden soll die Aktion mit Unterstützung aus der Bevölkerung. Die Spannungen zwischen Iran und den USA bleiben vor allem rund um die Straße von Hormus hoch.
4: Israel hat nach eigenen Angaben einen ranghohen Kommandeur der Hisbollah im Südlibanon getötet. Er sei bei einem Luftangriff getroffen worden. Nach libanesischen Angaben sind 4 Menschen getötet und 17 verletzt worden. Israel begründet den Angriff mit Einsätzen der Hisbollah gegen israelische Soldaten. Dabei seien 3 israelische Soldaten schwer verletzt worden. Insgesamt wurden gestern bei 2 israelischen Luftangriffen im Südlibanon mindestens 11 Menschen getötet und 19 verletzt. Die Angaben zur Tötung des Kommandeurs lassen sich nicht unabhängig überprüfen.
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2: Guten Abend, diese Themen haben heute Schlagzeilen gemacht.
3: Valerie Dittli will trotz Widerstand aus der eigenen Mittepartei erneut für die Waadtländer Regierung kandidieren. Die Mittepolitikerin hat dies in einem Interview mit Lumata Dimanche angekündigt. Dittli steht wegen mehrerer Affären in der Kritik, unter anderem wegen einer umstrittenen Vereinbarung über 10'000 Franken im Zusammenhang mit dem Rückzug einer Strafanzeige gegen sie. Am 2. September entscheidet die Partei über ihre Kandidatur. Falls die Partei sie nicht unterstützt, schließe Dittli eine Kandidatur als Unabhängige nicht aus.
2: Im Zürcher Kreis 6 ist am frühen Morgen ein 36-jähriger Mann schwer verletzt entdeckt worden. Laut der Stadtpolizei Zürich lag er unterhalb einer Treppe beim Klosterfahrweg an der Limmat. Die Sanität brachte den Schweizer kurz nach 2 Uhr ins Spital. Wie er sich die Verletzungen zugezogen hat, ist noch unklar. Die Polizei sucht deshalb Zeugen.
3: Der Schweizer Städteverband fordert einen nationalen Hitzeaktionsplan. Die Städte seien für ein anderes Klima gebaut worden, sagt der Aarauer Stadtpräsident Hans-Peter Hilfiger im Sonntagsblick. Nötig seien gemeinsame Lösungen von Bund, Kantonen und Städte sowie eine geregelte Finanzierung. Hilfiger nennt etwa mehr Grünflächen, weniger versiegelte Plätze und sogenannte Schwammstädte, die Regenwasser besser aufnehmen können.
2: Versteckte Preiserhöhungen durch kleinere Packungen werden in Schweizer Läden häufiger. Laut dem Sonntagsblick reagieren Hersteller zunehmend mit der sogenannten Shrinkflation auf höhere Kosten für Rohstoffe, Energie und Logistik. Preisüberwacher Stefan Meierhans bezeichne Schrumpfpackungen als legal, solange die Menge korrekt ausgewiesen werde. Sie hinterlassen jedoch einen etwas schäbigen Eindruck und könnten zu einem Vertrauensverlust führen.
3: Die kolumbische Armee hat ein Drogenlabor zerstört und mehr als 1,8 Tonnen Kokain sichergestellt. Die Anlage liegt im Südwesten des Landes. Staatschef Abelardo de la Espriella ordnete die zerstörte illegale Produktionsstätte der linken Rebellengruppe ELN zu. Der rechte Hardliner hatte im Wahlkampf die Sicherheitsfrage und den Kampf gegen die Drogenbanden ins Zentrum seiner Kampagne gestellt. Die ELN erhebe zwar Steuern von Kokainhändlern, betreibe aber keine Kokainlabors, so die Gruppierung.
2: Russland und die Ukraine haben sich gegenseitig mit Luftangriffen attackiert. Dabei starben in der Ukraine mindestens 3 Menschen. Russische Behörden meldeten aus Russland mindestens 6 Tote. Unter anderem geriet erneut auch ein großes Logistikzentrum des russischen Online-Händlers Wildberries in Brand. Dies könnte laut Experten erhebliche wirtschaftliche Folgen für Russland haben. Seit Mitte Juli waren Logistikzentren des Händlers wiederholt zu Zielen ukrainischer Angriffe geworden. Mindestens 20 Wildberries-Lager seien bisher angegriffen worden.
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